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3: Es gibt Sätze, die uns schon seit

0: der Teenie-Zeit verfolgen.
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0: Der Wahrheit von Bruce Donnell zum Beispiel. Und noch mehr Sätze, die nur 2000er-Fans verstehen, bekommt ihr immer um 10 nach 6. Gleich ist es soweit. Sergio Mendes packe ich euch in die Playlist. Und jetzt zum gemütlich Reinkommen auch in den Montagmorgen. NSYNC mit Bye Bye Bye. Ich bin der Dino. Guten Morgen.

0: Ihr bekommt ihn jeden Tag, natürlich auch zum Wochenstart. Schönen Montag mit dem besten Mix der 2000er. Ich bin der Dino und von uns gibt's mal wieder Sätze, die nur 2000er-Fans verstehen. Den nächsten Satz auf dem Lehrplan hat Kollegin Sophia.
1: Guten Morgen, Dino. Jetzt zu einer meiner Favorites. Beziehungsstatus, es ist kompliziert. Wie offen waren wir bitte bei Facebook mit unseren Beziehungsstatusen? Wir haben ja wirklich alles preisgegeben.
0: Aha.
1: Single, verheiratet, es ist kompliziert.
0: Affäre,
1: offen für alles.
0: Ich weiß, uns war das immer wichtig, dass wir den aktuellen Gemütszustand, stand da auch nicht so etwas wie Liebeskummer oder unglücklich verliebt?
1: Unglücklich vergeben oder sowas. Aber ich finde, wenn man sowas angibt wie es ist kompliziert, damit will man doch Aufmerksamkeit generieren. Da will man doch, dass der Crush schreibt, hey, was ist denn los? Bist du doch nicht mehr so glücklich?
0: Beziehungsstatus, es ist kompliziert. Sätze, die nur 2000er-Fans verstehen. Hier um 10 nach 6 und um 10 nach 8.
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Perfekt zum Hochsommer jetzt. Absolut Top 2000er. Hier ist euer Morgen. Immer ab 6. Ihr hört rein. Vor dem Mikro immer der Dino. Und jetzt, wo die meisten Bundesländer ja auch schon in den Sommerferien sind, eine gute Zeit wünsche ich euch zum Wochenstart mit Jean-Paul Temperature auf dem einzigen 2000er-Sender Deutschland.

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8: Um 6:30 seid ihr immer noch irgendwie im Wochenende hängen geblieben.
9: Ich hab gehört, da gibt's ein fette Party.
8: Das ist auch das Motto am Montagmorgen, heute am 20. Juli, gleich mit fettes Brot. Emanuela und fett gefeiert haben wir auch mit Guru Josh Project. Viel Spaß mit Infinity.

Rein in die neue Woche um 20 Minuten vor 7. Hier ist euer Morgen und wir starten gemeinsam wieder mit Titelseiten der Jugendzeitschriften, die wir uns alle so durchgelesen haben. Wir haben ja hier ein großes, absolut top 2000er Archiv. Zum Beispiel, wir haben hier ein paar Bravos aus dem August 2005. Mark Terenzi und Sarah Connor sind da drauf und die Headline: Jetzt ist er der Star, cooler als Connor. Der irre Wandel von Mark Terenzi. Ey, die zwei hatten zu der Zeit auch noch die gleiche Frisur. Gibt's das heute noch? Paarlook auf dem Kopf? Aber die zwei sind bis heute immer noch am Start. Also er ist halt mittlerweile eher so ein Trash-Star. Zuletzt habe ich ihn bei Promi BB gesehen. Und im August 2005, da haben wir auch crazy Songs gefeiert. Zum Beispiel diesen Banger. Jetzt im besten Mix der 2000er. Fettes Brot, Emanuela. Schönen Montag.

habt ihr uns am Wochenende vielleicht neu entdeckt? Schönen 20. Juli, ich bin der Dino. Ihr liebt es, mit Flashbacks aufzuwachen. Absolut top 2000er, euer Morgen. Und jetzt um kurz vor sieben habe ich eine geile Message. Selbstbewusstsein statt Selbstmitleid. Vielleicht wurde euch dieses Jahr auch das Herz gebrochen, eventuell mehrmals. Dann denkt an Pinks Worte. So what? I'm still a rockstar. Ja, das sind wir alle, auch wenn wir in manchen Beziehungen nicht so gewertschätzt wurden, wie wir es verdient haben. Kommt gut rein, hier mit dem besten Mix der 2000er.

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13: Schönen Montag hier zum 7. Hier ist der Dino. Es wird eine geile Stunde, die wir wieder gemeinsam erleben. Ich habe für euch einen Auszug aus meiner selbstgeschriebenen 2000er Musikbibel. Yes, eine heilige Playlist. Hört ihr um 7:45. Und vorher sind eure Lieblingshits mit dabei. Wir haben Lily Allen, Smile, in den nächsten 10 Minuten. Und vorher ist Outkast dran. Viel Spaß mit Hey Ya.

Kurz nach sieben fahren wir hier auf dem einzigen 2000er Sender Deutschlands mal unser Immunsystem hoch. Das ist euer Morgen hier auf Absolut Top 2000er. Windows 98 oder Windows XP sagt uns allen ja noch was. Aber könnt ihr euch noch an 2006 erinnern? An das Betriebssystem Windows Vista? Das sah meiner Meinung nach mega cool und sehr fortschrittlich aus. Ich glaube aber, in der Allgemeinheit kam jetzt die Version nicht so gut an. Aber auch so ein 2000er-Ding, das wir fast vergessen haben. Und deshalb rette ich jeden Morgen Hits vor dem Aussterben. Das ist unsere Mission hier auf Absolut Top 2000er. Und jetzt auch ein Hit aus dem Jahr 2006. Lily Allen und Smile. Viel Spaß. Achso, ich muss noch hier noch was runterfahren. Schönen Morgen.

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0: Schönen 20. Juli. Hallo, hier ist der Dino. Als Millennial benutze ich ja immer noch so Wörter aus den 2000ern. Zum Beispiel Tschüss. Was gab's dann noch so? Wir erinnern uns hier im besten Mix der 2000er. Immer um 20 Minuten nach 7 mit Kollegen Ivo.
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3: Schnallt euch an, das Jugendwort des Jahres gibt schon seit 2008 und aus dem Jahr habe ich hier mal die Top 3 für euch. Platz 3 ist unterhopft sein, also wenn man Lust hat, ein Bier zu trinken. Impliziert auch, wenn man noch keins hatte, hatte man eins zu wenig. Platz 2 ist Bildschirmbräune. Damit ist die Blässe von Computerfreaks gemeint, die immer nur blaues Licht von ihren Bildschirmen sehen. Und auf Platz 1, ich liebe dieses Wort, Gammelfleischparty. Das ist eine Party für Menschen über 30 Jahren. Und ich weiß noch, wie oft ich dieses Wort damals verwendet habe. Und jetzt bin ich selber Ü30. Leute, ich bin Gammelfleisch. Was ist denn das für eine Frechheit?
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10: Halb acht, die Kids, die noch keine Schulferien haben, müssen natürlich auch jeden Morgen von uns geweckt werden. Das mache ich jetzt, diesen Service habt ihr von mir.
11: Silvana, Sarafina, Estefania Kelenta, Loredana, Sarah Jane, Lavinia, Jeremy Pascal. Kommt ihr mal eben bitte runter ins Esszimmer?
10: Genau, und dreht mal die 2000er mal laut. Gleich Destiny's Child nach zwei Hits und vorher Natasha Bedingfield. Guten Morgen.
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0: Gott sei Dank startet ihr die neue Woche auch mit dieser heiligen Playlist auf dem einzigen 2000er Sender Deutschlands. Ich bin der Dino, ihr hört mich immer hier auf eurem Morgen ab 6 und von mir gibt es immer einen Auszug aus meiner selbstgeschriebenen 2000er Musikbibel.
1: Höret die Worte der drei Schicksalskinder, Destiny's Child. Wer nur redet und niemals handelt, wird dem Atem der Entschlossenen niemals einholen.
0: Lose my breath auf absolut Top 2000er. Amen!

0: hattet ein schönes Wochenende. Schönen Montag heute am 20. Juli. Das ist euer Morgen. Im Studio für euch immer der Dino. Ich freue mich, wenn ich euch kennenlerne und ihr mir aus ganz Deutschland sagt, wieso ihr diese Playlist feiert. 0160 800 700 und dann die 5. Wir haben eine schöne Nachricht bekommen aus Nordrhein-Westfalen.
1: Hallo, liebes Absolut Top 2000er Team. Vielen lieben Dank erstmal für die ganzen Flashbacks, die ihr mir so serviert habt mit eurer Musikauswahl. Läuft hier jeden Tag bei uns auf der Arbeit und macht auf jeden Fall weiter so. Und ja, ganz viele liebe Grüße.
0: Dankeschön, Felix aus Mönchengladbach. Oh, die Stimme war sehr schön kratzig. Liegt vielleicht am Ventilator oder an zu viel Klimaanlage. Aber wir begleiten euch, egal wie es euch geht, egal was ihr macht morgens. Immer ab 6 seid ihr mit dabei und da bekommt ihr auf jeden Fall Hits, die euch glücklich machen. So wie Keen jetzt um kurz vor 8. Somewhere Only We Know im besten Mix der 2000er. 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
4: Ey, Aldo, was guckst du? Auch so ein typischer 2000er Ausdruck. Wir haben für euch immer um 10 nach 8 Sätze, die nur 2000er Fans verstehen. Heute geht es um Beziehungen. Dann habt ihr auch noch Jack Johnson hier am Start. Upside Down. Und vorher jetzt um 8 Black Eyed Peas. Das ist Shut Up. Kommt gut rein in die neue Woche.

0: bekommt ihn jeden Tag, natürlich auch zum Wochenstart. Schönen Montag mit dem besten Mix der 2000er. Ich bin der Dino und von uns gibt's mal wieder Sätze, die nur 2000er-Fans verstehen. Den nächsten Satz auf dem Lehrplan hat Kollegin Sophia.
1: Guten Morgen, Dino. Jetzt zu einer meiner Favorites. Beziehungsstatus, es ist kompliziert. Wie offen waren wir bitte bei Facebook mit unseren Beziehungsstatusen? Wir haben ja wirklich alles preisgegeben. Aha. Single, verheiratet, es ist kompliziert.
0: Affäre,
1: offen für alles.
0: Ich weiß, uns war das immer wichtig, dass wir den aktuellen Gemütszustand, stand da auch nicht so etwas wie Liebeskummer oder unglücklich verliebt?
1: Unglücklich vergeben oder sowas. Aber ich finde, wenn man sowas angibt wie es ist kompliziert, damit will man doch Aufmerksamkeit generieren. Mm. Da will man doch, dass der Crush schreibt, hey, was ist denn los? Bist du doch nicht mehr so glücklich?
0: Beziehungsstatus, es ist kompliziert.

Den neuesten Gossip haben wir in den 2000ern natürlich aus unseren Lieblingszeitschriften bekommen. Popcorn, Jam oder natürlich die Bravo. Es ist kurz vor 8:30. Guten Morgen, absolut Top 2000er am Montag. Was steht so drauf auf den Titelseiten? Wir haben ein Mega-Archiv. Ich habe eine Ausgabe von der Bravo aus dem September 2005. Rihanna ist da ganz oben rechts ganz klein abgebildet und der Text drunter: Ich war noch nie verliebt. Ja, das hat sich 20 Jahre später deutlich verändert. Heute ist sie so glücklich, dass sie mit Rapper A$AP Rocky 2 Söhne und 1 Tochter hat. Und dieses Gefühl von neu verliebt sein aus dem September 2005, also quasi man spürt alles wieder zum ersten Mal, dieses Gefühl gibt uns Melanie C. Jetzt ist First Day of My Life dran auf dem einzigen 2000er Sender Deutschlands. Ich bin der Dino. Schönen Montagmorgen.

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5: Täglich eine wilde Zeit mit mir, der Dino.
6: Nicht die Mama.
5: Ja, wacher und glücklicher könntet ihr gar nicht in eine neue Woche starten. Gleich ist Nena und Kim Wilde dran mit Any Place, Anywhere, Anytime. Spiele ich euch um kurz nach 8:30. Und vorher Madonna. Was für eine Königin. Und in den 2000ern hat sie einfach nochmal Vollgas gegeben mit Music.

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0: 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Guten Morgen, hier ist der beste Mix der 2000er. Ihr merkt schon,

0: in den 2000ern war ja alles möglich. Nena und Kim Wilde haben die neue deutsche Welle sehr geprägt und diesen Song haben wir alle auf Viva gefeiert. Hier ist Any Place, Anywhere, Anytime auf Absolut Top 2000er, jetzt um 20 Minuten vor 9. Schönen Montag!
1: Im

neue Woche beginnen wir auf dem einzigen 2000er Sender Deutschlands gemeinsam. Schönen 20. Juli, ich bin der Dino. Heute wird immer Girls Support Girls gepredigt. Sehe ich aber in der aktuellen Musikszene ja nicht so. In den 2000ern haben sich die unterschiedlichsten Künstlerinnen, die sich angeblich untereinander auch nicht leiden können, zusammengesetzt und haben zum Beispiel diesen Monster-Hit rausgeschmettert. Ich rede von X-Tina, Pink, Maya, Lil Kim und Missy Elliott. Das ist Lady Marmalade, nur auf absolut Top 2000er. Bekommt ihr jetzt um kurz vor neun.

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4: Ihr seid noch im Wochenendfeeling. Der Montag geht genauso weiter. Gleich um 10 nach 9 mit Scissor Sisters. Ein bisschen Party. I don't feel like dancing. Und genauso ein Club-Sound kommt jetzt von Carrie Hilson. Ich bin der Dino. Kommt gut rein in den 20. Juli. I like.
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Manchmal passen Text und Vibe nicht ganz zusammen und das ist auch das Geile dran. 8:50, absolut Top 2000er, jetzt ein Songtitel, der das komplette Gegenteil auslösen kann. Bei I Don't Feel Like Dancing. Da will ich am liebsten im Auto schon richtig abgehen, vor allem am Montagmorgen, um sich zu motivieren, mit der Faust einfach aufs Lenkrad hämmern und einfach ein bisschen mitkreischen. So, jetzt wisst ihr, wie ich immer in die Arbeit komme. Scissor Sisters mit I

0: Wir beweisen euch jeden Tag hier auf eurem Morgen, wieso wir die 2000er heute umso mehr feiern. Und das macht ihr auch durch eure Nachrichten. Absolut Top 2000er, ich bin der Dino. Hallo. Wer hört hier rein? Wieso macht ihr das? Hier eine Nachricht aus Mönchengladbach in NRW.
1: Hallo, liebes Absolut Top 2000er Team. Vielen lieben Dank erstmal für die ganzen Flashbacks

0: ihr so serviert habt mit eurer Musikauswahl. Läuft hier jeden Tag bei uns auf der Arbeit und macht auf jeden Fall weiter so. Und ja, ganz viele liebe Grüße.
1: Gönnt euch eine geile Woche hier auf dem einzigen 2000er Sender Deutschlands. Danke, Felix. Ihr wollt auch hier sagen, wieso ihr die 2000er feiert? 0160 800 700 und dann die 5. Gleich ist halb 10. Viel Spaß jetzt mit Rihanna Rude Boy.

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5: Das Schönste am Montag ist, dass wir einfach gemeinsam immer hier starten mit eurer Lieblingsmusik. Gleich Black Eyed Peas. Let's get it started. Um kurz nach 9:30 und vorher ein One-Hit-Wonder, aber der so richtig reinhaut. Bulletproof. Hier ist La Rue. Schönen Montag. Hier ist der Dino. Morgen.

Only Good Feelings hier auf dem einzigen 2000er Sender Deutschlands, hier zum 20 Minuten vor 10. Guten Morgen. Wir machen Zeitreisen in die Zeit, als Castingshows überall aufgeploppt sind. Popstars, DSDS und jetzt schauen wir ins Jahr 2006. Als die Castingshows ja schon ihren Peak erreicht haben, kam dann das Supertalent um die Ecke. Hier konnten alle Talente präsentiert werden. Tanz, Akrobatik, Hunde, Comedy und natürlich auch Gesang. Und auch da war natürlich Dieter Bohlen Chefjuror. Der Hype hat ja in den letzten 10 Jahren nachgelassen. Castingshows sind leider nicht mehr das, was sie mal waren. Ich feiere es ja trotzdem. 2006 war diese Band ganz weit oben. Und im Gegensatz zu Castingshows feiern wir diese Supertalente heute genauso hart. Absolut top 2000er mit den Black Eyed Peas und Let's Get It Started. Und ihr kommt jetzt gut rein in die neue Woche.

0: Gleiches 10, schönen 20. Juli. Ich bin der Dino, hier auf dem einzigen 2000er Sender Deutschlands. Und ihr bekommt von mir auch einen Auszug aus meiner selbstgeschriebenen 2000er Musikbibel. Viel Spaß.
1: Zum Wochenstart nehmen wir uns Zeit, um innezuhalten und lauschen den Worten von Melanie Fiona. Du sollst den Montag nicht verfluchen, denn jeder neue Morgen schenkt dir eine weitere Seite deiner Geschichte.
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9: Hey, es ist 10. Schönen Vormittag wünsche ich euch. Ich bin Steffi. Wir hatten Castingshows plötzlich. Jetzt ist es alles schon die Staffel 112 und keiner schaut's mehr. Aber das war geiler neuer Scheiß. Popstars zum Beispiel mit Broses. Die habe ich gleich für euch nach zwei Songs und vorher noch Jamilia mit Superstar.

20 nach 10 auf Absolut Top 2000er. Hello, es ist so crazy, was wir hier für eine Playlist für euch zusammengepackt haben. Ich liebe alles daran. In der kommenden halben Stunde ist Britney mit dabei, Avril Lavigne und das hier ist ein Toploader, Dancing in the Moonlight auf Deutschlands einzigen 2000er Sender. Schön, dass ihr da seid.

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2: Wir haben sie alle entdeckt. Kurz nach 11:30. Schönen Montag. Ich bin Steffi. Pink zum Beispiel. Unsere Entdeckungen in 2000ern. Gleich mega geile, provokante Ballade und aktueller denn je. Dear Mr. President nach zwei Songs. Und das hier ist unsere Pop-Prinzessin Britney.

auf Absolut Top 2000er. Es ist 10 vor 11. Ich hoffe, ihr habt einen schönen Montag mit uns. Jetzt mit ein bisschen Country. Der war nämlich in den 2000ern auch mal wieder zwischendrin voll hip. Amy McDonald aus Schottland, This is the Life, auf Deutschlands einzigen 2000er-Sender.

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7: Das ist echt schön. Montag wünsche ich euch. Hi, ich bin Steffi. Anastasia war nicht gestern beim WM-Finale. Ich habe mich gleich mit Sick and Tired noch 2 Songs für euch. Aber Rihanna war dort im Publikum gesessen mit Rocky, ihrem Mann an der Seite, und hat Macarena getanzt. Ja, das ist halt auch ein Girl der 90er und hat dann in den 2000ern selber Mucke gemacht. Umbrella.

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0: 20 nach 11 auf Absolut Top 2000er. Ihr hört uns bei der Arbeit und schickt uns Nachrichten. Wie der Felix aus Mönchengladbach in NRW.
1: Hallo, liebes Absolut Top 2000er Team. Vielen lieben Dank erstmal für die ganzen Flashbacks, die ihr mir so serviert habt mit eurer Musikauswahl. Läuft hier jeden Tag bei uns auf der Arbeit und macht auf jeden Fall weiter so. Und ja, ganz viele liebe Grüße.
0: Liebe Grüße zu dir zurück. Voll schön. Nehmt uns mit bei der Arbeit auf Absolut Top 2000er 0160 800 700 und die 5.

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7: Entschuldigung sagen ist so schwer. Da tun sich gerade meine Kinder auch so schwer. Der Kleine, die haben jetzt ein Loch in den Zaun gemacht im Hort und mussten dafür gerade stehen. Schwierig. Aber es hilft nichts, da muss man durch im Leben. Sorry seems to be the hardest word, wussten schon Blue und Elton John. Gleich nach zwei Songs und das hier sind The Black Eyed Peas. Ich bin Steffi, halb zwölf.

Der beste Mix der 2000er. 10 vor 12. Schönen Montag. Auf absolut Top 2000er. Ob Nelly und Kelly deswegen zusammen Musik gemacht haben, weil einfach ihre Namen sich so schön reimen? Man weiß es nicht. Kelly Rowland, Dilemma, featuring Nelly auf absolut Top 2000er.

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8: Es ist 12, schöne Mittagspause. Ich bin Steffi, schönen Montag. Ich liebe unsere Playlist, weil sie halt einfach so schön verrückt ist. Weil wir in den 2000ern, außer vielleicht Schlager, alles hatten. Und wir haben alles nebeneinander parallel gehört. Gleich Edward Maya mit Stereo Love. Zwischendrin Santana, Maria, Maria. Wir starten mit Outkast, Miss Jackson.

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1: Es gibt keinen Beweis, dass Daredevil überhaupt existiert.
2: Daredevil mit Ben Affleck 2003 und aus dem Film Soundtrack Der Kampf von Evanescence. Bring Me to Life auf Absolut Top 2000er.

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4: Schöne Mittagspause. Hi, ich bin Steffi. Alles Montag. Welcher 2000er-Film hat euch so begeistert, dass ihr eine Fortsetzung haben wollen würdet? Bei Der Teufel trägt Prada wurden meine Gebete erhört. Gibt jetzt einen zweiten Teil und ist auch so geil. Aus dem ersten habe ich gleich KT Tunstall für euch mit Suddenly I See nach zwei Songs. Wir starten mit Lady Gaga.
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0: Top 2000, schöne Mittagspause. Kurz vor eins, Daniel aus Bielefeld in NRW hört uns.
1: Ja, mit eurem Sender vergeht jeden Tag die Zeit doppelt so schnell. 2000er bedeutet stressfrei, alles war weniger anstrengend, viel mehr funny. Man hatte nicht viel, man hatte sein kleines Handy. Dort konnte man ein, zwei Lieder, hat man dann draußen laut gehört auf seinem Schulhof oder im Bus oder sonst irgendwo.
0: Ja, ich weiß genau, was du meinst. Ich fühle alles da dran. Das Handy, so ein Klapphandy mit so Strasssteinchen drumrum. Und darauf lief Mario, One Hit Wonder aus den 2000ern. Let Me Love You auf Absolut Top 2000er. Schön, dass ihr da bist.

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7: Es ist eins bei der Arbeit. Hi, ich bin Steffi. Gleich die All Saints, Pure Choice. Gleich noch zwei Songs. Und vorher noch Robbie, der mit seinem blauen Glitzeranzug gestern die WM beim Finale gerockt hat. Ich fand es total toll, die Performance. Aber ich liebe Robbie halt auch. Der kann machen, was er will. Das ist einfach okay.
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20 nach 1 bei der Arbeit. Auf absolut Top 2000er. Wir haben so eine geile Playlist und ich feiere das, was wir für euch haben, weil wir halt einfach alles bunt durcheinander mixen. Shakira gleich mit Whenever, Wherever in der kommenden halben Stunde, dazu Crack It, die Boom, Funk MCs und ein bisschen Deutschrap von Culture Candela. Hammer, das ist der beste Mix der 2000er. Oh yeah.

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9: Heimlich, still und leise hat Sporty Spice geheiratet am Wochenende. Mercy ist unter der Haube. Wunderschön hat sie ausgesehen. Die ist halt auch einfach krass durchtrainiert und mit diesem wunderschönen weißen Kleid. Ach ja, ich liebe das einfach. Ich bin so ein Brautkleid-Nerd. Mercy gleich mit Never Be The Same Again nach zwei Songs und vorher noch Shakira. Es ist 2:30. Ich bin Steffi.
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Es ist 10:50 bei der Arbeit auf Absolut Top 2000er. Die Stars und Sternchen aufzuzählen, die nicht beim WM-Finale gestern dabei waren, das ging schneller, glaube ich. Irgendwie alle waren da. Das Who is Who, auch Beyoncé und Jay-Z, saßen im Publikum und haben gesehen, wie Spanien sich zum Weltmeistertitel geschossen hat mit diesem einen Tor in der Nachspielzeit. Was war das für ein langweiliges Spiel? Ey, Fußball ist manchmal so überschätzt.

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5: Schönen Montag wünsche ich euch, schönen Nachmittag. Hi, ich bin Steffi. Wie sieht's bei euch aus? Ich bin so froh, dass diese blöde WM jetzt endlich rum ist. Ich bin so müde. Gestern schon wieder dieses Spiel bis um 1. Jetzt ist auch gut, wirklich. Und das war echt verschwendete Lebenszeit. Schön, Spanien ist jetzt Weltmeister. Machen wir weiter mit dem normalen Leben. Dad, are you gonna be my girl? Gleich nach 2 Songs einmal zum Wiederwachwerden. Jetzt Jennifer Lopez.

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weiß denn ich, was ich im Sommer 2027 mache? Es ist 20 nach 2 auf Absolut Top 2000er bei der Arbeit. Ja, da solltet ihr aber jetzt drüber nachdenken, denn für Rock am Ring gibt es nur noch wenige Tickets. Die waren irgendwie schon nach kürzester Zeit einfach zur Hälfte weg, weil Headliner Blink 182, All the Small Things jetzt für euch. Ach, die live sind der Oberknaller. Holt euch Tickets, Leute. Oh.

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11: Es ist halb drei, schönen Montag bei der Arbeit. Wie geht's euch? Wo hole ich euch denn ab? Wo seid ihr gerade unterwegs? Macht ihr gerade noch Mittagspause, eine verspätete? Oder seid ihr schon auf dem Weg nach Hause, weil Teilzeit? Oder seid ihr gerade mittendrin und freut euch, wenn ihr zwischendrin mal eine 2000er Ablenkung bekommt? Sehr gerne. Pink mit Travel nach zwei Songs. Und einmal noch WM-Sommer-Märchen-Feeling. Bob Sinclair und Love Generation. Und dann haben wir aber erstmal genug von der WM. Oder? Also ich zumindest.

0: Jeder verbindet andere Flashbacks mit dieser Musik. Es ist kurz vor drei auf Absolut Top 2000er. Die Luise aus Würzburg in Bayern, diesen hier.
1: Ich habe mich direkt zurückversetzt gefühlt vor den Computer. 6., 7. Klasse oder so, YouTube, dieses Lied, unfassbar, dass ihr solche Lieder aus den letzten Ecken meines Gehirns rausholt, wirklich, wow.
0: Ja, wir wühlen in deinem Gehirn rum, yeah. Luisa, und machen jetzt einen Flashback Richtung Black Eyed Peas, Don't Lie. Schön, dass ihr da seid, in unserer Absolut Top 2000er Community.

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6: Ich wünsche euch einen wunderschönen Nachmittag. Wir starten mit ganz viel Liebe hier rein. Sarah Bareilles gibt es gleich mit Love Song nach zwei Songs. Jetzt erstmal die Gorillaz mit Feel Good.

absolute Top 2000er ist hier und manchmal entstehen die größten Hits aus Frust. Genauso war es bei Sängerin Sarah Bareilles mit ihrem Song Love Song. Ihre Plattenfirma hat sie nämlich damals in den 2000ern dazu gedrängt, endlich einen kommerziellen Hit zu schreiben. Darauf hatte sie jetzt so gar keinen Bock. Stattdessen hat sie einen Song darüber geschrieben, dass sie sich nicht vorschreiben lässt, wie ihre Musik klingt. Entstanden ist Love Song. Gibt's jetzt hier im besten Mix der 2000er. Ich finde es eine ziemlich lässige Aktion. Ich bin Sophia, euch einen schönen Nachmittag. Hey.

0: Wo sind meine 2000er-Mäuse? 0160 800 700 und die 5, das ist die Nummer hier zu mir ins absolut Top 2000er-Studio. Ich bin Sophia und der Stefan aus Augsburg hat sich hier reingemeldet. Hi!
1: Ich höre absolut Top 2000er unheimlich gern, weil ich bin 86er Baujahr. Und die Songs, die ihr bringt, die haben damals auch meine Jugend geprägt. Deswegen, ich höre da immer gerne alte Lieder. Ihr bringt auch ab und zu mal neue Songs, finde ich auch richtig cool. Also top, einfach weitermachen. Danke, dass es euch gibt.
0: Danke für deine Nachricht. Und der Song hier, der lädt auf jeden Fall.

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8: Ich bin Sophia und Avril Lavigne Songs haben wir doch oft dann ausgepackt, wenn wir auch ein bisschen verzweifelt in unserer Jugend waren, oder? Complicated gibt's jetzt hier am Montagnachmittag.

Und danach musste sich Kylie erstmal nochmals beweisen, dass das alles kein Zufallstreffer war, ne? Dass sie es drauf hat. Und das hat sie geschafft mit In Your Eyes. Gibt es jetzt hier bei Absolut Top 2000er. Damit landete sie Anfang 2002 direkt den nächsten internationalen Hit. Ich bin Sophia, Kylie Minogue jetzt hier für euch im besten Mix der 2000er.

Und für mich ist das total unvorstellbar, weil der Song, der klingt nach Good Vibes, der klingt so leicht und der klingt, als wäre der ganz easy mal nebenbei entstanden. Hier war absolut Top 2000. Da kriegt er jetzt von mir Sascha mit Lucky Day. Ich bin Sophia, bei uns gibt es den besten Mix der 2000er.

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9: Gleich gibt's hier das Signal, das damals alle auf den Dancefloor geholt hat. SOS von Rihanna habe ich hier nach zwei Songs. Jetzt erstmal die Jungs von Blue mit You Make Me Wanna. Ich bin Sophia. Hi.

Wer in den 2000ern aufgewachsen ist, der erinnert sich ganz bestimmt noch an die kleinen Koala-Kekse. Die knusprigen Kekse mit einer cremigen Füllung, verpackt in der typischen Schachtel mit den cuten Koala-Gesichtern drauf. Gab es in den Sorten Schokolade, Erdbeere oder Vanille. Und ich fand, dieser Snack musste mit auf jeden Schulausflug. Das war sowas von gesichert. Absolut Top 2000er ist hier. Ich bin Sophia, jetzt für euch Rihanna mit SOS bei Deutschlands einzigem 2000er-Sender.

0: Sophia, habt einen schönen Montagnachmittag. Und wie sieht's bei euch eigentlich so aus mit der Bildschirmbräune?
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2: Schnallt euch an, das Jugendwort des Jahres gibt schon seit 2008 und aus dem Jahr habe ich hier mal die Top 3 für euch. Platz 3 ist unterhopft sein, also wenn man Lust hat, ein Bier zu trinken. Impliziert auch, wenn man noch keins hatte, hatte man eins zu wenig. Platz 2 ist Bildschirmbräune. Damit ist die Blässe von Computerfreaks gemeint, die immer nur blaues Licht von ihren Bildschirmen sehen. Und auf Platz 1, ich liebe dieses Wort, Gammelfleischparty. Das ist eine Party für Menschen über 30 Jahren. Und ich weiß noch, wie oft ich dieses Wort damals verwendet habe. Und jetzt bin ich selber Ü30. Leute, ich bin Gammelfleisch. Was ist denn das für eine Frechheit?
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8: Eine Amy nach der anderen habe ich hier für euch. Amy McDonald mit dem Mr. Rock'n'Roll gibt's hier nach zwei Songs und wir starten erstmal mit Amy Winehouse und Rehab. Ich bin Sophia. Hi.

ich mir manchmal denke, Mann, nimm's doch einfach ein bisschen lockerer. It's not that deep, es ist nicht so schlimm. Vielleicht erwischt ihr euch gerade auch dabei. Absolut Top 2000er läuft bei euch. Mit mir Sophia und genau solche Menschen wie ich und vielleicht auch ihr seid eine Inspiration für Amy McDonald gewesen für den Song Mr. Rock'n'Roll. Im Song geht's darum, sich selbst nicht zu ernst zu nehmen und darüber, wie befreiend es sein kann, das Leben einfach zu genießen. Und genau so klingt er auch, finde ich. Hier ist Amy McDonald im besten Mix der 2000er mit Mr. Rock'n'Roll. So

Welchen 2000er-Star würdet ihr gerne mal live sehen? Bei mir ist es ganz klar Pitbull. Ich glaube, der macht ein richtig geiles Konzert. Ich glaube, da ist richtig was los. Bei der Sandra aus Saarbrücken waren es die Sugar Babes. Hat sie live gesehen und sie schreibt hier auf die Topline, die Mädels waren der absolute Hammer. Absolute Top 2000er ist hier. Ich bin Sophia. Bei uns gibt es den besten Mix der 2000er. Dementsprechend jetzt auch die Girls von Sugar Babes mit About You Now. 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
10: Mit mir, Sophia. Schön, dass ihr mit dabei seid. Und wir Mädels haben uns schon sehr cool und vor allem sehr hot immer gefühlt, als Katy Perry mit I Kissed a Girl lief, oder? Den kriegt ihr jetzt von mir hier am Montag Feierabend.
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0: Manchmal reicht eine einzige Idee aus, um einen bekannten Song noch viel bekannter zu machen. Genau das hat Milo geschafft im Jahr 2008 mit Ayo Technology. Aus dem Hip-Hop-Song von 50 Cent und Justin Timberlake wurde eben mal eine ruhige Akustikversion und die war erfolgreicher als das Original. Gibt's jetzt hier bei absolut Top 2000er Ayo Technology von Milo. Und ich muss sagen, ich war ja an Justin Timberlake Stelle so sauer gewesen. Ich bin Sophia, macht euch einen schönen Feierabend.
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Uncle Crack habe ich jetzt für euch. Und der Künstlername Uncle Cracker war ursprünglich ein Spitzname aus einem Freundeskreis. Der ist aber so gut hängen geblieben und wurde schließlich zum Bühnenname von Matthew Schaffer. So heißt er in Wirklichkeit. Und ihr könnt jetzt mal für euch überlegen, was in eurem Fall euer Künstlername wäre. Uncle Cracker jetzt hier im besten Mix der 2000er mit Follow Me. Absolute Top 2000er ist hier mit mir, Sophia.

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13: Wir machen hier gleich ein bisschen Party zusammen hier an eurem Montagfeierabend mit Pitbull und I Know You Want Me. Den gibt's hier gleich noch zwei Songs. Jetzt erstmal Gigi D'Agostino mit La Passion. Ich bin Sophia. Hi.

Absolute Top 2000 ist hier mit mir, Sophia. Und jetzt zu dem Mann, der einen Glatzenrekord aufgestellt hat. Vielleicht habt ihr das schon mitbekommen. Mehr als 22.000 Fans haben sich für sein Konzert in London eine Art

Badekappe gekauft, die einer künstlichen Glatze ähnlich sieht. Und damit hat's Pitbull ins Guinness Buch der Rekorde geschafft und zu uns auf die Playlist ja sowieso schon längst. Hier im besten Mix der 2000er jetzt Pitbull und I Know You Want Me. Schönen Feierabend.

0: Der beste Mix der 2000er läuft bei euch. Ich bin Sophia und der Mike aus Niedersachsen hat sich hier auf die Topline gemeldet.
1: Ich höre absolut 2000er gerne, weil das die Zeit war, wo ich viel in den Clubs unterwegs war und viel Spaß hatte.
0: Und wo wir auch unseren ersten Liebeskummer bestritten haben, ne? Robbie Williams habe ich jetzt hier für euch im Feierabend mit Come Undone. Absolut Top 2000er ist hier.

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10: 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Das war ganz lange unser Lebensmotto in den 2000ern. Ne? Zumindest in unserer Teenie-Zeit. Und unseren Frust haben wir doch auch am liebsten zu Eminem-Songs rausgelassen. Lose Yourself habe ich jetzt hier für euch am Feierabend. Ich bin Sophia. Hi.

Tonic mit Sky. Und was viele vielleicht gar nicht wussten, ne? Die war nicht nur Sängerin, sondern auch eine erfolgreiche DJ, hat unter anderem auf Ibiza aufgelegt und 2001 einen Brit Award gewonnen als beste britische Solokünstlerin. Natürlich hat sie es auch hier bei uns auf die absolute Top 2000er Playlist gelandet mit Sky. Ich bin Sophia, kommt gut in Feierabend hier im besten Mix der 2000er.

Deutschlands einziger 2000er Sender ist hier. Ich bin Sophia und der nächste Song, den hat man damals in seinem Gästebuch, ne, wisst Bescheid, Gästebuch oder auf seiner Pinnwand verlinkt, wenn man sich die Haare von blond auf schwarz gefärbt hat. Ja, das kam in den 2000ern häufiger vor. Back to Black von Amy Winehouse hier bei Absolut Top 2000er. Ich bin Sophia. Hi.

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12: Ich bin Sophia und ihr habt's geschafft. Viele von euch haben den ersten Tag der Woche bei der Arbeit gut überstanden. Dementsprechend ist Leiden wird's hier wohlverdient in den Feierabend. Mit Justin Timberlake und Senorita.

Wer in den 2000ern aufgewachsen ist, der erinnert sich bestimmt noch an die Koalas, an die knusprigen Kekse mit einer leckeren, cremigen Füllung. Die gab es in den Sorten Schokolade, Erdbeere oder Vanille. Ich persönlich habe Schokolade geliebt, das war glaube ich so der Klassiker. Und dieser Snack durfte auf Schulausflügen niemals fehlen. Das war fast schon so ein Insider zwischen meiner besten Freundin und mir. Und das Beste ist, die gibt's heute noch zu kaufen. Absolut Top 2000er ist hier. Ich bin Sophia, jetzt für euch Kaiser Chiefs mit Ruby. Let's

Ihr seid bei Deutschlands einzigem 2000er Sender gelandet. Ich bin Sophia, schön, dass ihr hier am Feierabend einschaltet. Wir lieben die 2000er und verbinden damit einfach auch so viel, ne? Spielzeuge wie Furbies, MP3-Player und einfach auch die besten Songs, so wie der jetzt. The Killers Voice mit Human, hier bei Absolut Top 2000er.

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